0: Und ich hätte den ganzen Tag über etwas getan.
1: Hallo?
0: Eine Frau?
1: Je tu někdo?
0: Die sagt,
1: du.
0: Wie lange
1: hallo, kdo, kdo tu je? 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
0: Und vorher sagt noch jemand anders. Das sind keine Termine.
1: Hallo?
0: Ich guck
1: hoch. 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